0: Sí, señor. Vamos.
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2: Barcelona Fun City Blues im Juni. Mein Weg zum Radio führt mich heute den Paseo San Juan hoch. Dann gehe ich die Gran Vía entlang. Die Stadt befindet sich im Papstfieber. Der heilige Mann ist eingeflogen worden, um seinen Schäfchen das Wort Gottes nahe zu bringen. Beruhigend, er ist ein progressiver Mann und predigt den sozialen Zusammenhalt. Und er scheint kein Heuchler zu sein. Mit diesem bisschen gibt man sich heute schon zufrieden. Barcelona, Fun City Blues. Der Frühling hat sich mittlerweile entschieden. Zwischen Regen und Sonne dominiert im Moment wieder die Sonne. Heute mal wieder etwas kühl, leicht windig, ein bisschen bewölkt auch. Gestern sehr heiß, Strandwetter. Die Manager der Fun City haben vor dem Triumphbogen am Paseo San Juan eine riesige Uhr aufgestellt, welche die fehlenden Tage bis zum Start der Tour de France anzeigen soll. 28 Tage, 17 Stunden, 12 Minuten, 30 Sekunden. Ich frage mich, für wen soll dieser Blödsinn eigentlich sein? Für die Einwohner garantiert nicht. Für sie werden diese Tage Anfang Juli nur Krach, Menschenaufläufe, Müllberge aus Plastik und abgesperrte Straßen bedeuten. Für die Fremden und Touristen, die jetzt hier herumlaufen und alle ein bis zwei Tage komplett ausgetauscht werden, wohl kaum. Es ist, denke ich, reine Eitelkeit und Protzerei, was ein bezeichnendes Licht auf den Charakter der Manager der Fun City wirft. Seht her, was wir alles können, was wir alles haben. Sogar die Tour de France wird dieses Jahr aus unserer tollen, mega geilen Fun City All Year Long No Season Tourism Metropole starten. Es sind die Investmentfonds und ihre lokalen Angestellten. Frühling in der Fun City, kühl bis schwül. Auf der Straße neben dem Hotel Colón, vor der Kathedrale, steht ein asiatisches Brautpaar, beide jung und strahlend. Weißes Kleid, Schleier, dunkler Anzug. Ein Fotograf mit einer riesigen Kamera erteilt Anweisungen. Die Stadt als Kulisse für Honigmondträume aus Asien. Barcelona, Fun City Blues. Was sollte man tun, um gegen diesen ganzen Wahnsinn anzugehen? Vor ein paar Wochen wurde viel vom AENA Premio de Literatura de Narración geredet, dem Literaturpreis, der mit 1 Million Euro dotiert wurde. Und in El País hatte eine Autorin überlegt, was sie mit diesem Geld alles machen könnte. Wenn ich 1 Million bekäme, dann ging die Hälfte davon an Steuern weg. Gut, machen wir gerne, wenn es für einen guten Zweck ist, für Schulen und Krankenhäuser, bliebe genug übrig, um für ein Jahr im Zentrum der Stadt ein Ladenlokal zu mieten und eine irrsinnige Protestaktion zu starten. Ich würde eine philosophische Fachbuchhandlung eröffnen. Ein Projekt weit ab jeglicher ökonomischer Perspektive. Ein reines Geldverlustgeschäft, jedoch ein höllischer Spaß. Ich stelle mir das Schaufenster vor. Heute Nietzsche, gesammelte Werke im Sonderangebot. Oder die Walter-Benjamin-Woche. Oder die Heidegger-Woche. Metaphysik, Metakritik, Logizismus, Leibniz, das Leib-Seele-Problem, kritischer Rationalismus, koreanische Philosophie, islamische Philosophie, Hume, Husserl, Hippokrates, Nico Hartmann, Glaubensphilosophie, Gewissheit, transzendentale Freiheit, Erkenntnistheorie, all das und noch viel mehr. Und alles in 3, 4, 5, 6, 7, 8 Sprachen. Es gäbe natürlich einen mehr oder weniger kleinen Vortragssaal. Fachleute aus aller Welt würden Vorträge halten. Uniprofs, Schriftsteller, Autoren, Sloterdijk, Precht. Herrlich. Und das alles vor der Nase dieser geistfeindlichen Billig-Massentourismus-Kultur. Ein Jahr lang Philosophie als Antikonsumartikel inmitten einer vom Konsumzirkus schwindeligen und bewusstlos gemachten Welt. Ein Traum, ein Fanal, wenn es gelänge. Barcelona, Fun City Blues.

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Willkommen in dieser schwierigen Zone zwischen allen Fronten. Am Mikrofon und an der Technik auch diese Woche wieder Detlef Jeskals.

Krieg, Krieg, Krieg. Krieg, Krieg, Krieg, Krieg, Krieg, Krieg. 2030. Westliche Eliten warnen seit 2 Jahren vor Krieg bis 2030. Niemand prognostiziert Frieden. Was bedeutet das für uns alle? Ein pazifistischer Zwischenruf. Der Autor dieses Artikels heißt Harald Neubauer und schreibt am 6.6. in der Berliner Zeitung. Es gibt einen Satz, den in den vergangenen gut 4 Jahren kein westlicher Verteidigungsminister, kein Generalstabschef, kein Geheimdienstdirektor und kein Regierungschef öffentlich ausgesprochen hat. Dieser Satz lautet: Es wird Frieden geben. Nicht in 5 Jahren, nicht in 10, nicht in 20. Niemand sagt es, niemand denkt es laut, niemand wagt es. Was stattdessen gesagt wird, hat sich zu einem monotonen Trommelschlag verdichtet, der die europäische Öffentlichkeit seit 2 Jahren begleitet wie der Tinnitus nach einem Bombeneinschlag. 2029, 2030, Russland kommt, Russland greift an, Russland ist in 5 Jahren soweit. Diese Botschaft wird in immer neuen Variationen vorgetragen, von immer neuen Akteuren mit immer denselben rhetorischen Sicherungen und mit einer Wirkung, die kein einzelner Sprecher zu verantworten hätte, die aber in der Summe verheerend ist. Es lohnt sich, das Material einmal nebeneinander zu legen. Erst dann erkennt man das Muster und das System dahinter. Den Anfang macht der deutsche Verteidigungsminister Boris Pistorius im Januar 2024 mit der Warnung, Russland könne nach Ende seines völkerrechtswidrigen Angriffskriegs gegen die Ukraine binnen 5 bis 8 Jahren die Fähigkeit für einen Angriff auf die NATO-Staaten aufbauen. Im selben Monat erklärt der estnische Auslandsgeheimdienst EFIS, Moskau bereite sich auf eine langfristige Konfrontation mit dem Westen vor. Zeithorizont 3 bis 5 Jahre. Im Februar 2024 mahnt Dänemarks Ministerpräsidentin Mette Frederiksen, Russland werde sich nach der Ukraine nicht zufrieden geben. Einen Moment später spricht Polens Regierungschef Donald Tusk vom Eintritt Europas in eine Vorkriegszeit, ohne jedes Datum, dafür mit maximaler Suggestivkraft. Im Juni 2024 legt der Generalinspekteur der Bundeswehr Carsten Breuer nach, Russland könne bis Ende des Jahrzehnts, also etwa 2029, zu einem Angriff auf NATO-Territorium fähig sein. Der NATO-Gipfel in Washington im Juli 2024 bezeichnet Russland in seinem Kommuniqué als langfristige und direkte Bedrohung der Allianz. Im Oktober 2024 warnt MI5-Chef Ken McCallum vor zunehmenden russischen Aggressionen gegen westliche Staaten. Im November 2024 doppelt Pistorius nach. Einige Experten hielten einen Konflikt mit Russland noch vor 2030 für möglich, während der polnische Generalstab eine Vorbereitung auf mögliches russisches Vorgehen gegen die NATO-Ostflanke fordert. Das Jahr 2025 bringt keine Entspannung, sondern eine Verdichtung. Im Februar erklärt der dänische Militärgeheimdienst FE, Russland sehe sich im Konflikt mit dem Westen und bereite sich binnen etwa 5 Jahren auf einen möglichen Krieg gegen die NATO vor. NATO-Generalstabschef Mark Rutte warnt im selben Monat, Russland könne in 4 bis 5 Jahren die Allianz bedrohen und legt ab Juni 2025 nach. Innerhalb von 5 Jahren, also bis 2030, könne Moskau bereit sein, militärische Gewalt gegen die NATO einzusetzen. Im selben Monat verweist EU-Verteidigungskommissar Andrius Kubilius auf westliche Geheimdienstbewertungen, denen zufolge ein russischer Angriff auf EU- und NATO-Staaten in wenigen Jahren möglich ist. Stopp, sage ich hier. Ich glaube, das reicht, verehrte Hörerinnen und Hörer. Wir haben das Muster erkannt und gegen dieses Muster gibt es nur eines. Eine faktenbasierte Aufklärung und Berichterstattung über Ursachen und Gründe des NATO-Stellvertreterkrieges gegen Russland über die Ukraine geführt, beziehungsweise in der NATO-Sprache ausgedrückt, den russischen Angriffskrieg gegen die Ukraine. Benannt und analysiert werden müssen die Interessen der Protagonisten der Kriegspropaganda, ihre Hintermänner in Rüstungslobbys und Spekulationsfonds. Vergessen wir nicht, dass Kriege enorme globale Märkte sind, auf denen sich die Geierfonds der Waffenindustrie um Marktanteile streiten. Es existiert eine globale, internationale Kriegsindustrie. Und es muss endlich über eine schnelle und praktikable Friedenspolitik und Friedensarchitektur vor allem in Europa gesprochen werden. Und dazu gehören Druck und Engagement von allen Bürgern und Bürgerinnen, die sich nicht in einem neuen Krieg verheizen lassen wollen.

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1: Wachmeister, Herr Wachmeister, der hat Lügenfritz gesagt. Ja, ich hab's gehört.
2: Nein, ich hab Mückenitze gesagt. Mückenitze. Hier herrscht doch jetzt so eine fürchterliche Mückenitze, Mückenitze.
1: Lügenfritz, ich hab's genau gehört. Geben Sie dem mal ein Knöllchen, ein paar tausend Euro soll er zahlen. Und der Kanzler hier in seiner beruflichen Fortkommensentwicklung zu hemmen. Lügenfritz, hat er gesagt, Lügenfritz. Ich wiederhole, Lügenfritz.
2: Nein, ich hab Mückenitze gesagt, Mückenitze.
3: Nehmen Sie den am besten gleich fest, Wachmeister, der arbeitet für die Russen.
4: Ja, dann kommen Sie mal gleich mit. Ja, schön hier, Henderson, Rücken, Handschellen, ja.

Kleine Geschichte Kataloniens. Kapitel 4. Wirtschaftsaufschwung und Widerstand. Erst Mitte der 1950er Jahre erreichten das Volkseinkommen und die Wirtschaftsleistung in Katalonien das Niveau aus der Zeit vor dem Bürgerkrieg. Die wirtschaftliche Erholung verlief in Spanien insgesamt viel langsamer als in anderen europäischen Staaten, in denen es im Zweiten Weltkrieg außerdem zu deutlich größeren Zerstörungen gekommen war. Dies lag darin begründet, dass die spanische Wirtschaft unter einem chronischen Kapitalmangel litt und aus ideologischen Vorbehalten heraus dem Regime Finanzhilfen aus dem Ausland, etwa im Rahmen des Marshallplans, versagt blieben. Hinzu kam, dass die Diktatur bis weit in die 1950er Jahre hinein die wirtschaftliche Autarkie anstrebte und die Verstaatlichung von Industrieunternehmen sowie ein staatlicher Dirigismus die freie Entfaltung der Kräfte verhinderte. Für Katalonien kam erschwerend hinzu, dass sich ein ausgeprägtes Misstrauen der neuen Machthaber gegen die Katalanen richtete und daher die ohnehin spärlichen Investitionen des Staates vor allem anderen Regionen zugute kamen. Mit der Kabinettsumbildung des Jahres 1957 kündigte sich indes ein radikaler wirtschaftspolitischer Kurswechsel an, um einen Weg aus der desolaten Wirtschaftslage zu finden. Der Plan de Estabilización von 1959 und vor allem die Planes de Desarrollo von 1964 bis 1975, die auf die Liberalisierung der Märkte, eine Förderung der Privatinitiative und vor allem auf eine kontrollierte Aufnahme von ausländischem Kapital zur Finanzierung von Investitionen abzielten, führten schließlich zu einer forcierten Industrialisierung Spaniens, von der nicht zuletzt Katalonien profitieren sollte. Innerhalb von 15 Jahren verdreifachte sich der Wert der in Katalonien hergestellten Waren und Dienstleistungen. Die beträchtlichen Investitionen aus dem Ausland und aus anderen Teilen Spaniens führten wiederum dazu, dass sich Mitte der 1970er Jahre die Mutterkonzerne von 2/3 aller Unternehmen außerhalb der Region befanden. Damit schritt die Internationalisierung der katalanischen Wirtschaft voran, begleitet von einer weiteren Diversifizierung der Produktion. Die eisenverarbeitende Industrie, die Baubranche und der Chemiesektor wuchsen dabei überproportional, womit die Textilindustrie weiter an Dominanz verlor. Auch die Landwirtschaft erlebte einen Aufschwung und wenngleich der Bevölkerungsanteil, der in diesem Segment beschäftigt war, weiter zurückging, nahm die Produktivität durch Mechanisierung und den Einsatz von Kunstdünger deutlich zu. Zum Wirtschaftsaufschwung und zur massiven Schaffung von Arbeitsplätzen in den Industrieregionen gesellte sich nun auch der zielstrebig verfolgte Ausbau der Tourismusindustrie. Aus kleinen, idyllischen Dörfern entlang der Mittelmeerküste, in denen ein bescheidener Lebensunterhalt durch Landwirtschaft und Fischfang die Regel gewesen war, wurde nun nach und nach eine nicht endende Aneinanderreihung wuchernder Touristenzentren, die sich krebsartig von den Stränden aus ins Hinterland fraßen. Auch Katalonien blieb hiervon nicht verschont, wenngleich die Industrieansiedlung in Küstennähe bei Barcelona oder der Aufbau von petrochemischen Anlagen bei Tarragona in Konkurrenz zur Entwicklung von Erholungsorten trat. Die Steilküste an der Costa Brava wiederum bot dem ungebremsten Wachstum der Tourismusbranche eine natürliche Sperre, die nur schwer und mit großem Aufwand zu überwinden war. Dennoch waren auch hier stattliche Zuwachsraten zu verzeichnen. Nachdem bereits 1960 etwa 3 Millionen Gäste Katalonien besucht hatten, stieg die Zahl bis 1970 auf 10 Millionen. Noch vor dem Beginn der eigentlichen Industrialisierung Spaniens in den 1960er Jahren hatte in Katalonien eine Zuwanderungsbewegung nicht qualifizierter Arbeitskräfte eingesetzt, die über die Jahre alle bisherigen Einwanderungswellen bei weitem übersteigen sollte. Zusammen mit einer erhöhten Geburtenrate, die nicht zuletzt auch auf den Zuzug von meist jungen Einwanderern zurückzuführen war, wuchs die Zahl der Einwohner Kataloniens zwischen 1950 und 1975 von 3,2 auf 5,6 Millionen. Damit erlebte Katalonien zusammen mit Madrid den mit Abstand größten Bevölkerungsschub in Spanien. Jeder Sechste stammte aus Andalusien. Diese massive Migrationswelle, die sich auch in das Ausland richtete,
war durch die eklatante Armut und die fehlenden Arbeitsmöglichkeiten in ländlich geprägten Gegenden bei einer gleichzeitig wachsenden Bevölkerung bedingt. Ein solcher Trend lässt sich auch innerhalb Kataloniens nachvollziehen. Während in der Westhälfte und im Pyrenäengebiet die Abwanderungsquote teilweise bei über 40% der Bevölkerung lag, nahm im Küstengebiet die Einwohnerzahl dramatisch zu und verdoppelte sich sogar in den Industriegegenden. Die unzähligen Hochhäuser der Trabantenstädte von Barcelona, Sabadell, Hospitalet und anderen Städten sind die sichtbaren Zeugnisse einer explodierenden Bevölkerung, die binnen kürzester Zeit in den Ballungszentren integriert werden musste. 1975 lebten im Großraum Barcelona etwa die Hälfte aller Einwohner Kataloniens. Der wirtschaftliche Aufschwung und die insbesondere durch die Migration bedingte allmähliche Auflösung der bestehenden Sozialstrukturen brachten die spanische Gesellschaft in Bewegung. Soziale Konflikte blieben damit auch nicht aus. Sie ergaben sich aus der Integration der Arbeitermassen in ihre neue Umgebung, nachdem die Schaffung der notwendigen Infrastruktur, etwa im Schulwesen oder im Gesundheitssektor, deutlich hinter den Bedürfnissen hinterherhinkte. In einer sich dynamisch verändernden Gesellschaft entstanden aber auch Freiräume, in denen sich vielfältige Oppositionsbewegungen gegen das starre politische System entwickelten. In der zweiten Hälfte der 1950er Jahre bildeten sich in Katalonien Gruppierungen unterschiedlicher Couleur, die von einer jungen Generation getragen wurden, die eine größere emotionale Distanz zu den Ereignissen des Bürgerkrieges hatte und sich auch nicht durch die gebrandmarkten Oppositionsorganisationen im Exil vereinnahmen lassen wollte. Hierzu gehörte eine katalanische Bewegung christdemokratischer Prägung, in deren Reihen der spätere Präsident der Generalitat, Jordi Pujol, aktiv war. Dieser wurde 1960 nach einem Vorfall anlässlich eines Besuchs von Franco in Barcelona verhaftet und zu einer Haftstrafe verurteilt. Nach seiner Freilassung war er wiederum innerhalb der durch den Franquismus vorgegebenen Legalität als Herausgeber von Periodika tätig. Sozialistische Kräfte des Katalanismus sammelten sich hingegen im Front Obrer de Catalunya, FOC, in dem Pascal Maragall, der Nachfolger von Pujol, als Präsident der Generalitat seine politischen Wurzeln hat. Ein weiterer Strang der Oppositionsbewegung trat das Erbe der Gewerkschaftsorganisationen an. Diese wurden legal gegründet und setzten sich zunächst für die Verbesserung der Lage der Arbeiterschaft ein. Eine zentrale Stellung sollten dabei die 1964 in einem Pfarrgebäude in Barcelona gegründeten Comisiones Obreras, CCOO, einnehmen, hinter denen die sich wieder formierende sozialistische Einheitspartei PSUC stand und die damit kommunistisch dominiert waren. Schließlich wurde die Opposition gegen den Franquismus in Katalonien auch maßgeblich von den Universitätsstudenten Barcelonas getragen, von denen vor allem der Ruf nach politischen Reformen ausging. Bereits im November 1956 sah sich der Zivilgouverneur von Barcelona nach Unruhen veranlasst, die Universität vorübergehend zu schließen, doch gehörten Unterrichtsboykott und insbesondere Kundgebungen zum Universitätsalltag der letzten Jahre des Regimes. In den historischen Regionen Spaniens kam die kulturelle Dimension der Opposition gegen das Regime besonders stark zum Tragen und erfasste in Katalonien breite Schichten der Bevölkerung, die für die katalanische Identität eintraten. Ehemals apolitische Vereinigungen gerieten auf diese Weise in ein politisches Fahrwasser. Eine besondere Bedeutung hatte in diesem Zusammenhang das zunächst im legalen Rahmen gegründete katalanische Kulturzentrum Omnium Cultural. 1959 entstand wiederum die erste Kulturzeitschrift, die auf Katalanisch erschien. Auch an der Universität von Barcelona erlebte ab Anfang der 1960er Jahre die Vermittlung und Pflege der katalanischen Sprache und Literatur erste zaghafte Neuanfänge. Dies galt auch für Künstler- und Literatenzirkel und nicht zuletzt für die zeitgenössische Musik, die Nova Canción. Im Verlauf der 1960er Jahre erwachte somit das katalanische kulturelle Leben. Das staatlich kontrollierte Schulwesen sperrte sich allerdings weiterhin gegen den Gebrauch des Katalanischen.
Erst ab 1970 war im Rahmen einer umfassenden Reform des Erziehungswesens die Vermittlung der katalanischen Sprache an öffentlichen Schulen möglich, wenngleich der Unterricht außerhalb des regulären Lehrplans zu erfolgen hatte. Die Verwendung des Katalanischen kam dennoch unaufhaltsam voran und wurde im Rahmen der Opposition gegen das Franco-Regime zu einem Symbol der Freiheit. Die katalanische Identität wurde damit wieder im öffentlichen Raum sichtbar. Hierfür steht auch der Auftritt des reformbereiten Informations- und Tourismusministers Pío Cabanillas, der im April 1974 zum Entsetzen vieler seiner Kabinettskollegen auf einer öffentlichen Versammlung in Barcelona mit der Barretina, der traditionellen katalanischen Kopfbedeckung, auftrat. Unterstützung für die sozialen, politischen und kulturellen Forderungen kam paradoxerweise auch von Seiten des Klerus. Die katholische Kirche war zwar eine der zentralen Stützen des Franco-Regimes gewesen, doch die Dynamik, die von den neuen theologischen Strömungen in Europa ausging und insbesondere die Ergebnisse des Zweiten Vatikanischen Konzils 1962 bis 1965, führten vor allem im jüngeren Klerus zu einer radikalen Abkehr von dieser Verschränkung von Staat und Kirche. Die Kirchenbasis entwickelte sich damit zum Sprachrohr der Opposition und selbst die Kirchenführung geriet mit der Ernennung von als progressiv geltenden Bischöfen in Bewegung. Die katholische Kirche vollzog in diesen Jahren einen inneren Übergangsprozess, der dazu führte, dass sie nicht mehr unweigerlich mit dem Frankismus identifiziert werden konnte. In Katalonien war das Benediktinerkloster Montserrat Mittelpunkt der katalanischen Marienverehrung und Symbol der katalanischen Tradition, der Ausgangspunkt kirchlicher Opposition gegen das Regime in Madrid. Im November 1963 lancierte Aureli Escarré, der betagte Abt des Klosters, anlässlich der Vorbereitungen zur 25-Jahr-Feier zum Sieg Frankos im Spanischen Bürgerkrieg einen Angriff gegen das Regime in der französischen Tageszeitung Le Monde. Dies war der erste Affront aus den Reihen der Kirchenobrigkeit. Der Abt wurde zwar daraufhin genötigt, das Land zu verlassen und in den Ruhestand zu treten, doch konnte damit lediglich ein Symptom bekämpft, nicht aber die an Macht gewinnende Oppositionsbewegung aufgehalten werden. Kirchen und Klöster waren Treffpunkte für Regimegegner und Kleriker schlossen sich offen der politischen Opposition an. Die wachsende und in eine Vielzahl kleinerer Gruppen aufgesplitterte Opposition führte in den letzten Jahren der Diktatur allerdings zu einer repressiven und harten Reaktion seitens des frankistischen Staatsapparats, der der Lage kaum mehr Herr wurde. Die Gegenmaßnahmen machten auch nicht Halt vor den Türen der Gotteshäuser. Studentenbewegungen und Comisiones Obreras wurden wiederum 1967 verboten. Mit dieser Illegalisierung erfuhren die betroffenen Organisationen einen tiefen Einbruch, da sie nicht mehr als Massenbewegung agieren konnten. In Katalonien kam die durch spanisch-nationalistische Gruppierungen ausgeübte Gewalt gegen kulturelle katalanische Einrichtungen wie Buchhandlungen und Verlage hinzu. Die hoffnungsvoll gedeuteten Zeichen der Öffnung und Toleranz verschwanden wieder. Das Regime verweigerte sich einer tatsächlichen Liberalisierung. Zur Bündelung der Kräfte und Koordination der Oppositionsarbeit schlossen sich 1969 in Katalonien eine Vielzahl von Parteien zusammen, die sich bis dahin teilweise sogar ideologisch bekämpft hatten. Comissió Coordinadora de Forces Polítiques de Catalunya. Zwei Jahre später verbanden sich darüber hinaus Dutzende von christlichen Basisgemeinden, Nachbarschaftsvereinen, unabhängigen Berufsverbänden sowie verbotenen Gewerkschaftsorganisationen und Parteien, Assemblea de Catalunya, um die Forderung nach einer Liberalisierung des Regimes, wozu auch die Autonomiefrage gehörte, gemeinsam und schlagkräftig zu artikulieren. Diese breite Bewegung wuchs auf weit über 100 Gruppierungen an und wurde damit zu einem mächtigen Sprachrohr der katalanischen Opposition, deren gemeinsamer Nenner lautete: politische Freiheiten, Amnestie, Wiederherstellung des Autonomiestatuts von 1932. Der katalanische Nationalismus erhielt damit eine progressive und demokratische Konnotation im Gegensatz zum spanischen Nationalismus, der für lange Zeit unauflösbar mit dem Frankismus verbunden blieb.
das für alle Beobachter sichtbar nahende physische Ende des Diktators und vor allem der Tod von Admiral Luis Guerrero Blanco, der für das politische Erbe Francos stand und durch ein spektakuläres Bombenattentat der baskischen Terrororganisation ETA im Dezember 1973 ums Leben kam, beflügelte die Opposition immer weiter. Für den katalanischen Schriftsteller Manuel Vázquez Montalbán wurde der Niedergang der Diktatur und der Anfang der Freiheit indes mit dem historischen Sieg des FC Barcelona über Real Madrid im Februar 1974 eingeläutet. 1:0 für Barcelona, 2:0 für Katalonien, 3:0 für San Jordi, 4:0 für die Demokratie, 5:0 gegen Madrid. Allerdings setzten die Repressionsmaßnahmen des Staates der Opposition bis zum Ende der Diktatur unverändert stark zu. 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Literaturhinweis. Ich verlas ein Kapitel aus dem Buch Kleine Geschichte Kataloniens von Carlos Collado Seidel, herausgegeben im CH Beck Verlag München 2007. No pasarás, pasaremos.

0: Ich wollte die Geschichte ja zuerst gar nicht glauben und dachte noch bis vor kurzem, es sei eine Satire von irgendeiner Witzplattform aus dem ZDF oder was auch immer. Jedenfalls, ein Mann wurde in Deutschland wegen eines Facebook-Kommentars zu 30 Tagessätzen verurteilt, nach Paragraf 188 Strafgesetzbuch. Was hatte der Mann verbrochen? Nun, er hatte den Kanzler Friedrich Merz Lügenfritz genannt. In Deutschland gibt es mittlerweile Hausdurchsuchungen wegen Facebook-Kommentaren, staatliche Meldestellen für Denunzianten, es gibt einen Repressionsapparat, der immer genauer arbeitet, der immer heftiger wütet, es gibt mittlerweile hunderte von Journalisten, die abgestraft werden nach irgendwelchen fadenscheinigen, undurchsichtigen EU-Sanktionsmaßnahmen. Besonders hervorstechend ist hier der Fall des Journalisten Hüseyin Dorhu. Der bekam eine Kontensperre. Der wird als Russland-Agent und Gaza-Propagandist bezeichnet und deshalb wird ihm die Existenzgrundlage geraubt in Deutschland. Hierzu ein Kommentar aus unserer Sendereihe Fremde Podcasts.
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2: Der Bundeskanzler ist kein König. Das hat der Spiegel nicht verstanden. Ein Kommentar von Markus Klöckner. Eine Spiegel-Kolumnistin darf selbstverständlich Respekt vor Friedrich Merz haben. Sie sollte aber aufhören zu erwarten, dass wir einen solchen Respekt haben. Doch genau das fordert sie in einer aktuellen Kolumne. Interessant ist der Beitrag deshalb, weil er einen tiefen Einblick in eine Grundhaltung gibt, die im Journalismus nichts verloren hat. Aus ihren Zeilen spricht der Geist des Untertanentums, der fehlenden Respekt vor Amt und Würde beklagt und nicht begreifen will. Ein Politiker verdient keinen Respekt durch sein Amt, sondern durch seine Politik und sein Verhalten. Überhaupt. Die Perspektive ist verräterisch. In einer Demokratie hat an erster Stelle ein Politiker Respekt vor den Bürgern zu haben. Aus medienanalytischer Sicht ist der Kolumnenbeitrag von Susanne Bayer wertvoll. An ihm lässt sich ablesen, wie nicht wenige Journalisten aus dem Medienmainstream ticken. Anstatt in die Vollen zu gehen und anzuklagen, dass ein Bürger von einem Amtsgericht verurteilt wird, der den Bundeskanzler als Lügenfritz bezeichnet hat, schreibt Bayer in der Überschrift: Es ist nicht irgendein Fritze, es ist der Bundeskanzler. Die ganze Tragik des Mainstream-Journalismus ist in diesen Aussagen verdichtet. Und damit auch das Elend der Demokratie, die unter einer herrschaftsnahen Berichterstattung seit langem leidet. Für die Kolumnistin ist der Bundeskanzler nicht irgendein Fritze. Und als Leser drängt sich einem die Frage auf, was ist für die Dame wichtiger? Will sie ihrer journalistischen Pflicht nachkommen und Politiker mit der dringend notwendigen Härte kritisieren? Oder den publizistischen Schutzmantel um die Schultern des Kanzlers legen, vor dem man zwar keine Ehrfurcht zu haben brauche, aber doch bitteschön Respekt? Mit dieser Grundhaltung darf man gerne Pressesprecher des Kanzlers sein. Im Journalismus ist diese Grundhaltung fehl am Platz. Da steht der Kanzler der Bundesrepublik hinter einer Politik, die das gesamte Land kriegstüchtig machen will. Da fließen Milliarden und noch mehr Milliarden zum schweren Nachteil Deutschlands in einen Stellvertreterkrieg und Bayer vertritt die Ansicht, Respekt vor dem Kanzler sei angebracht. Zwischen den Zeilen offenbart sich eine Art Psychogramm des Untertanentums. In völliger Verkehrung politischer Mündigkeit und in maximaler Nicht-Emanzipation wird missverstanden, der Bundeskanzler ist kein König. Bürger wählen ihn, die überwiegende Mehrheit aller Bürger wollte ihn übrigens nicht als Bundeskanzler und geben ihm damit einen politischen Auftrag. Merz hat den Rang eines Dieners. Genauer, er ist Diener dieses Staates und damit ein Diener von uns allen, denn wir sind der Staat. Er hat Respekt vor seinem Herrn, dem Volk, zu haben. Ein Diener, der so agiert wie Merz, hat jeden Respekt im Hinblick auf sein politisches Amt und seine Funktion verloren. Gewiss, da hat die Kolumnistin recht. Merz ist auch Mensch. Und vom Grundsatz her ist Respekt vor Mitmenschen angebracht. Aber so wie man in den Wald reinruft, so schallt es bekanntlich hinaus. Ein Kanzler sollte nun mal nicht einen Amtseid abgeben, das heißt feierlich geloben, ich schwöre, dass ich meine Kraft dem Wohle des deutschen Volkes widmen, seinen Nutzen mehren, Schaden von ihm wenden, um dann dem Volk vor die Füße zu spucken. Frieden gibt es auf jedem Friedhof, sagte Merz. Wie sollen Bürger mit einem gesunden Demokratieverständnis, die in einem Land mit einer furchtbaren Weltkriegsgeschichte leben, einem solchen Kanzler Respekt entgegenbringen? Die Spiegel-Kolumnistin vertritt die Auffassung, Merz solle zuerst als Mensch betrachtet werden. Was sie offenbar nicht versteht? Die Kritik an Merz richtet sich nicht gegen den Menschen, sondern entzündet sich an einer Politik, die mit großer Sauerei noch sehr zurückhaltend umschrieben ist.

Die Katastrophen und Vermischtmeldungen im heutigen Niemandsland. Thema Dritter Weltkrieg. Der Krieg in der Ukraine geht unvermindert weiter. Ich zitiere aus einem Artikel von Reinhard Lauterbach, erschienen in der Jungen Welt am 06.06.2026. Thema Schwarzer Peterspiel, Selenskys offener Brief an Putin. Wenn ein Minister treuherzig wird, kann etwas nicht stimmen. Die Zeit ist reif, diesen Krieg zu beenden. Die Zeit ist reif, sich für den Frieden zu entscheiden. Also sprach der ukrainische Außenminister Andriy Sybiga

an der Suche nach einem Kriegsende beteiligt hat und deren Außenbeauftragte Katja Kallas sich gerade wieder mit völlig realitätsfernen Maximalforderungen zu Wort gemeldet hat, die eine russische Niederlage nicht herbeiführen, sondern logisch voraussetzen. Das alles macht die Vermutung wahrscheinlich, dass es für Selenskyj ein weiteres Mal mehr um Propaganda als um Frieden geht, dass er die Verantwortung dafür, dass der Krieg wohl weitergehen wird, bei der Gegenseite abladen will, mit dem Ziel, weitere Hilfsmilliarden im Westen locker zu machen, so wie das US-Repräsentantenhaus jetzt mit den Stimmen der Demokraten und einiger Republikaner ein neues Sanktions- und Hilfspaket gegen Russland bzw. für die Ukraine verabschiedet hat. Es stimmt, die Ukraine hat mit ihrer neuen Drohnenoffensive gegen das russische Hinterland und die Nachschubwege auf die Krim in der russischen Öffentlichkeit einige Unruhe ausgelöst. Auf der Krim ist das Benzin knapp geworden. Für die russischen Truppen im Süden der Ukraine wird das bald auch sein. Wahr ist auch, dass Russland solche Angriffe faktisch kaum wird unterbinden können. Eine 600 Kilometer lange Autobahn mit Antidrohnennetzen zu überspannen oder alle 10 Kilometer eine Drohnenabwehrbatterie zu stationieren, kann die Gefahr auch nicht dauerhaft abwenden, solange der politische Wille zu gefährden nicht gebrochen ist.

Verwendet werden für die Angriffe übrigens nach russischen Angaben US-Drohnen des Typ Hornet, zu Deutsch Hornisse. Gegen Hornissen hilft, das weiß jeder Kleingärtner, nur eins, das Ausräuchern ihrer Nester. Allerdings auch das maximal bis zur nächsten Saison. Die Frage wäre also, welche Sicherheitsgarantien nicht nur die Ukraine im Zug solcher Verhandlungen bekäme, sondern auch Russland gegen künftige ukrainische Provokationen. Die Verfügung über die weitreichenden Drohnen wird in der Ukraine viele in Versuchung führen, einen Waffenstillstand entlang der Frontlinie, wie ihn Selenskyj jetzt vorschlägt, nicht für das letzte Wort der Geschichte zu halten und auf die USA und die EU als Garanten einer solchen eventuellen Lösung zu vertrauen, wird sich Russland nicht leisten wollen.

Thema Aggression gegen Kuba, Thema Amoklauf. Es gibt wieder neue Sanktionen gegen Kuba. Die Verzweiflung der Machthaber in Washington darüber, dass sie Kubas Bevölkerung nicht auf die Knie zwingen können, muss groß sein. Trotz aller Drangsalierungen, mit denen die Menschen auf der Insel ausgehungert werden, ihnen die Energieversorgung entzogen und die Existenzgrundlage genommen wird, ist die Mehrheit nicht bereit, sich zu ergeben. Selbst Drohungen mit Militärschlägen und einer erneuten Invasion führten bislang nicht zum gewünschten Sturz der revolutionären Regierung. Ihre bislang ergebnislosen Versuche machen die Trump-Administration allerdings noch unberechenbarer und gefährlicher, wie ein in die Ecke gedrängtes Tier. Am Donnerstag verhängte das US-Finanzministerium neue Sanktionen gegen Kubas Präsident Miguel Díaz-Canel, dessen Ehefrau Liz Cuesta Peraza und weitere Mitglieder seiner Familie. Bereits seit Mitte 2025 kann Kubas Staatsoberhaupt nicht an Sitzungen der Vereinten Nationen in New York teilnehmen, da die USA ihm die Einreise dafür verweigern. Auch das Ministerium der revolutionären Streitkräfte, die landesweit in Nachbarschaften organisierten Komitees zur Verteidigung der Revolution, CDR, das kubanische Institut für Völkerfreundschaft, ICAP, sowie dessen Reiseagentur Amistur wurden mit Zwangsmaßnahmen belegt. Diese Personen und Organisationen würden Kubas Bemühungen unterstützen, seine radikalen revolutionären Bewegungen in den USA und weltweit zu mobilisieren, begründete US-Außenminister Marco Rubio die Sanktionen. Díaz-Canel bezeichnete die Aktion als Ausdruck politischer Blindheit und versicherte, die Aggressivität der Yankee-Regierung wird auf unsere Entschlossenheit stoßen, dem imperialen Angriff standzuhalten. Während Trumps Soldateska beim Angriff auf Venezuela mit der Verschleppung des Präsidentenpaares kaum auf nennenswerten Widerstand stieß, würde sie in Kuba auf ein Volk treffen, das sich aus eigener Kraft von kolonialer und imperialistischer Fremdherrschaft befreit und den US-freundlichen Diktator Fulgencio Batista außer Landes gejagt hat. Und außer fanatischen Kontras wünschen sich selbst Gegner der sozialistischen Regierung nicht die Zustände zurück, die bis zum Sieg der Revolution 1959 in Kuba herrschten. Angesichts des mörderischen Amoklaufs

0: eines strauchelnden Imperiums sind Appelle zur Respektierung des Völkerrechts mittlerweile ebenso sinnlos wie der Versuch, aus einem von Tollwut befallenen Hund wieder einen friedlichen Begleiter zu machen. Das war ein Kommentar von Volker Hermsdorf, erschienen am 06.06.2026 in der Jungen Welt. Etwas Einmaliges in der Geschichte der Außenpolitik der Bundesrepublik Deutschland geschah in der vergangenen Woche. Es gab eine unglaubliche Blamage für das Außenministerium bei der Wahl zum UN-Sicherheitsrat. Die BRD ist gleich im ersten Wahlgang für einen nicht ständigen Sitz im Sicherheitsrat der UN krachend gescheitert. Schuld sind aus Sicht Berlins vor allem andere, wie die am Donnerstag von Regierungs- und Oppositionsvertretern begonnene öffentliche Ursachensuche deutlich gemacht hat. Die Wahlklatsche fällt umso schmerzhafter aus, als dass Außenminister Johann Wadephul von der CDU zuvor der Meinung war, genug Stimmen zu sagen, anderer Länder eingesammelt zu haben. Die Gründe verortete der BRD-Chefdiplomat im Nachgang der Abstimmung irgendwo zwischen zu zaghaftem Wahlkampf und russischen Gemeinheiten. Die Bundesrepublik war erst 2019 in den Wettstreit eingestiegen, während die nun gewählten Länder Portugal und Österreich bereits seit 2011 respektive 2013 dabei waren. In einem Staffellauf wäre ich sozusagen der Schlussläufer gewesen und wir sehen heute klar, es war nicht mehr wettzumachen, fiel Wadephuls Urteil über seine Amtsvorgänger aus. Fernerhin verärgere die felsenfeste Unterstützung Berlins für die Ukraine Russland. Weshalb Moskau eine solche Stimme nicht am Tisch des Sicherheitsrates wissen will und auch Stimmung gegen uns gemacht hat, befand der Außenminister laut Reuters. Also der Russe ist schuld. Dass es seit 2019 allerdings diverse Anlässe gab, bei denen sich die BRD international nicht durch völkerrechtliche Prinzipientreue hervorgetan hat, Stichworte Gaza, Venezuela, Iran, darauf wies selbst der Koalitionspartner hin. Wer den Anspruch erhebt, Hüter der regelbasierten internationalen Ordnung zu sein, darf beim Völkerrecht keine doppelten Maßstäbe anlegen, sagte der außenpolitische Sprecher der SPD-Bundestagsfraktion Adis Ahmetovic. Die Sozialdemokraten waren an allen Regierungen seit 2013 beteiligt. Deutschland hat in den vergangenen Monaten viel Vertrauen auf der internationalen Bühne verspielt, äußerte sich die Bundestagsfraktionsvorsitzende von Bündnis 90 Die Grünen, Franziska Brandner, gegenüber dem RND. Gemeint waren damit die Kürzungen bei den Geldern für humanitäre Hilfe unter der aktuellen Regierung, nicht das Betragen der letzten Außenministerin Annalena Baerbock aus den Reihen der Grünen. Zum Thema Geld fiel Hessens Minister für Internationales, Manfred Penz von der CDU, dann auch die angemessene Reaktion darauf ein, dass die Welt nicht nach der deutschen Pfeife tanzt. Wenn wir künftig dort nicht den Einfluss haben, der uns zusteht, stellt sich die Frage, warum sollten wir dann weiterhin so viel Geld in die UN investieren, sagte er gegenüber Bild. Wahlniederlagen gehen oft mit Personaldebatten einher, weshalb Wadephul sich zu einem etwaigen Rücktritt äußerte. Er habe sich solche Fragen durchaus vor einiger Zeit gestellt, herauskam, und ich habe mir persönlich nichts vorzuwerfen, bleibt noch der Außenkanzler DPA Friedrich Merz. Bislang hat der sich bei der UN-Versammlung nicht blicken lassen. Mit Blick auf die Völkerrechtsbrüche des Westens und der Welt vermutete der Linksparteivorsitzende Jan van Aken, viele Länder hätten gesagt, diesen Friedrich Merz, den will ich nicht im Sicherheitsrat sehen. Es wird also nicht so sein, dass Deutschland jetzt auch im UN-Sicherheitsrat der Welt mit der einen gespaltenen Zunge Moral predigt und mit dem anderen Teil der gespaltenen Zunge Kriegsverbrechen, Völkerrechtsbrüche gutheißt.
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0: Nächste Woche beginnen die Trump-Festspiele. Es erwartet uns die politischste Fußball-WM der Neuzeit. Das sagt in einem Artikel die Berliner Zeitung. Es wird die gigantischste WM der Geschichte. Mit Halbzeitshows, Rekordpreisen und Trump als zentraler Figur eines globalen Fußballspektakels. Und was passiert mit dem Iran? Es wird mit Sicherheit ein Turnier der Superlative für ihre sportlichen Großereignisse, die schier durchperfektionierte Eventisierung von Sportveranstaltungen jeglicher Art und sogenannten Do-or-Die-Spielen wie dem Super Bowl sind die Nordamerikaner allen voran natürlich die USA, weltweit bekannt. 48 Mannschaften, erstmals 12 Gruppen, von Argentinien über Kongo bis nach Haiti, wird in den kommenden 5,5 Wochen alles geboten sein. Die 23. Ausgabe der Fußball-Weltmeisterschaft der Männer in Kanada, den USA und Mexiko steht vor der Tür. Irgendwo zwischen globalem Spektakel und kurioser Randnotiz wird man das Turnier im Vorfeld wohl einordnen dürfen. Die Tickets sind so teuer wie nie. Der kommerzielle Rahmen ist so groß wie noch bei keiner WM zuvor. Und dann drängt sich noch eine andere Frage auf, die auch bei den vorherigen Weltmeisterschaften übermäßig diskutiert wurde. Wird dieses Turnier, wie schon Russland 2018 und Katar 2022, erneut vor allem als politisches Ereignis in Erinnerung bleiben? Sportlich betrachtet wird die WM in Kanada, den USA und Mexiko so oder so Rekorde brechen. Da sind sich die oberen Etagen in der FIFA schon seit Monaten einig. Und das wird man auch rechtfertigen müssen für die sage und schreibe 104 Spiele und die globale Dauerbeschallung des Fußballs. Morgen zum Frühstück mit dem ersten Spiel aufstehen, dann die Highlights. Ab der Mittagszeit kann auch schon das Vorprogramm für die erste Abendpartie kommen. Auch wenn die WM die erste sein wird, die auf 3 Länder verteilt ist, sind es die USA, die das Turnier infrastrukturell dominieren, medial den Ton setzen und politisch das Narrativ prägen dürften. 78 der 104 Spiele werden auf dem Territorium der Vereinigten Staaten stattfinden, lediglich jeweils 13 Spiele beim nördlichen und südlichen Nachbarn der USA. Insofern wird diese Weltmeisterschaft wohl weniger als trinationales Fest in Erinnerung bleiben, sondern vielmehr als eine Generalprobe für die Olympischen Sommerspiele 2028 in Los Angeles und als Bühne für einen Präsidenten, der sportliche Großereignisse als Projektionsfläche eigener Machtinszenierung versteht. Nicht wenige sprechen deshalb von den Trump-Festspielen. Für seine Idee eines starken, triumphierenden Amerikas könnte es kaum eine passendere Kulisse geben als volle Arenen, gigantische TV-Quoten und wochenlange globale Aufmerksamkeit. FIFA-Präsident Gianni Infantino sucht seit Monaten demonstrativ die Nähe zum US-Präsidenten. Zwischen beiden hat sich längst eine eigentümliche Männerfreundschaft entwickelt, von der beide profitieren. Donald Trump erhält die größte Bühne des Weltsports, Infantino wiederum den politischen Rückhalt des wichtigsten Gastgeberlandes. Infantino selbst ist zu einer der umstrittensten Figuren des Weltfußballs geworden. Unter ihm hat sich die FIFA endgültig von der Vorstellung verabschiedet, Sport und Politik wenigstens rhetorisch voneinander zu trennen. Ob Putin in Russland, der Scheich in Katar oder nun Trump in den USA, Infantino sucht konsequent die Nähe zur Macht. Hinter vorgehaltener Hand hört man selbst aus dem Fußballbetrieb inzwischen ungewöhnlich harte Kritik. Immer häufiger wird dem Schweizer vorgeworfen, dieser denke nicht mehr wie ein Fußballfunktionär, sondern eher wie ein globaler Konzernchef oder Politiker, dessen oberstes Ziel Wachstum, Aufmerksamkeit und Einfluss sind. Und sich die Taschen zu füllen, füge ich hier hinzu. Immer größere Turniere, immer neue Wettbewerbe, immer mehr Spiele. Die Belastungsgrenzen des Sports nach über 60 Spielen in nationalen und internationalen Vereinswettbewerben scheinen in dieser Logik nur noch nebensächlich. Dass die FIFA erstmals sogar eine Halbzeitshow nach Super Bowl-Vorbild beim WM-Finale plant, passt perfekt ins Bild. Madonna, Shakira und eine südkoreanische K-Pop-Gruppe sollen auftreten. Die FIFA erhofft sich ein Milliardenpublikum und maximale digitale Reichweite. Gleichzeitig birgt genau diese Show mächtig Konfliktpotenzial. Denn anders als im American Football kritisieren Fußballtrainer und Profis seit Jahren die zunehmende Eventisierung des Spiels. Für Traditionalisten ist die Show ein weiterer Schritt hin zur vollständigen Amerikanisierung des Fußballs. Immer weniger gelebte Fankultur, mehr globales Entertainment-Produkt. Für die FIFA dagegen dürfte genau das der Plan sein. Gleichzeitig werden bei dieser WM eine Menge ökonomische Rekorde gebrochen. Der Weltverband rechnet mit Einnahmen von 10,9 Milliarden US-Dollar. Die Einnahmen der letzten WM in Katar lagen bei 7,5 Milliarden Dollar. Den größten Anteil machen dabei die TV-Rechte, rund 4,3 Milliarden, und Sponsoring etwa 2,8 Milliarden aus, während die Fans mit den höchsten Ticketpreisen der Geschichte konfrontiert sind. Finalkarten der Top-Kategorie kosten bis zu, Achtung, halten Sie sich fest, meine Damen und Herren, $10.990. Der Fußball, so könnte man sagen, hat seine globale Popularität endgültig in ein industrielles Geschäftsmodell überführt, in dem Emotionen zwar weiterhin die wichtigste Währung der Zuschauer bleiben, die eigentlichen relevanten Gewinne für die FIFA jedoch in anderen Sphären entstehen. Und doch wäre es verkürzt, diese Entwicklung nur als Entfremdungsgeschichte zu erzählen, wie auch bei den vorigen, besonders den Westeuropäern mit Argusaugen betrachteten Turnieren bei Putin und den Scheichs, werden auch diesmal Zehntausende Argentinier, Brasilianer, Marokkaner, Franzosen, Japaner oder Australier ihre Teams begleiten, feiern und soweit es geht durchs Turnier tragen, unabhängig davon, ob Tickets dynamisch bepreist werden oder Sponsorenlogos die Werbebanden dominieren. Der Fußball bleibt eben widersprüchlich, ein durchkommerzialisiertes Spektakel, das gleichzeitig echte, nicht käufliche Emotionen erzeugt. Historisch knüpft die kommende WM dabei durchaus an eine Entwicklung an, die bereits 1994 in den USA sichtbar wurde. Schon damals setzte das Turnier, bei der das damalige Weltmeisterteam um Matthäus, Klinsmann und Völler schon im Viertelfinale das auserhalte, Maßstäbe in Sachen Vermarktung, TV-Inszenierung und globaler Reichweite. Heute, drei Jahrzehnte später, hat sich diese Logik radikalisiert. Die WM ist nicht mehr nur ein Sportereignis, sondern ein globales Medienprodukt in Echtzeit, gespeist aus sozialen Netzwerken, Streaming-Plattformen und einer permanenten digitalen Öffentlichkeit. Doch während die ökonomische und mediale Dimension keinen regelmäßigen Fußballzuschauer mehr überraschen sollte, bleibt in der geopolitischen Betrachtung jede Menge Zündstoff. Das politisch brisante Team dürfte der Iran sein. Schließlich befindet sich der Iran in einem Krieg mit dem Gastgeberland, was es so in der 96-jährigen Geschichte der Fußball-WMs noch nicht gegeben hat. Das wirft nicht nur diplomatische, sondern ganz konkrete organisatorische Fragen auf. Die Iraner befürchten Visaprobleme, nachdem mehreren Funktionären im Vorfeld des Turniers Visa für die USA verweigert worden waren und ein Vertreter des Verbandes auf dem Weg zum FIFA-Kongress in Kanada an der Grenze zurückgewiesen wurde. Ein Treffen zwischen FIFA-Funktionären und Vertretern des iranischen Verbandes in Istanbul wurde anschließend von beiden Seiten demonstrativ als positiv beschrieben. Dennoch bleibt die Unsicherheit groß. So beherrschen Sicherheitsbedenken die Berichterstattung wenige Tage vor Beginn des Turniers. Die amerikanische Seite will nämlich verhindern, dass der Iran das Großereignis für seine Propaganda nutzt. Außenminister Marco Rubio, erklärte beispielsweise, die Spieler seien zwar willkommen, Einschränkungen könnten sich allerdings für Begleitpersonen ergeben, die Verbindungen zu den iranischen Revolutionsgarden hätten. Gleichzeitig ist den Beteiligten bewusst, dass sich Politik nicht aus dem Stadion verbannen lässt. Die frühere Nationaltorhüterin Mariam Yektay warnte die türkischen Medien, es sei sehr wahrscheinlich, dass die Mannschaft dort verschiedenen Formen von Druck ausgesetzt sein wird. Andere merken an, dass gerade ein feindseliges Umfeld auch mobilisierend wirken könne. Wir haben oft gesehen, dass ein ganzes Stadion gegen eine Mannschaft war, aber genau diese Atmosphäre wurde zu zusätzlicher Motivation. Man wird also Spiele sehen, die mehr sind als nur sportliche Wettbewerbe. Ein mögliches Aufeinandertreffen zwischen dem Iran und westlichen Teams würde unweigerlich politisch interpretiert werden, unabhängig davon, wie sehr Spieler und Trainer betonen, es gehe nur um Fußball. Im Sechzehntelfinale könnte es gar zu einem direkten Duell zwischen den USA und dem Iran kommen. Der Krieg, den laut Umfragen weder die amerikanische noch die kanadische oder mexikanische Bevölkerung mehrheitlich unterstützen, wird garantiert als Hintergrundrauschen präsent bleiben. Gerade hier zeigt sich die eigentliche Ambivalenz solcher Mega-Events. Sie sind nie unpolitisch, aber auch nie vollständig politisch kontrollierbar. Zwischen Fangesängen, Nationalhymnen und Sponsorenbotschaften entstehen immer wieder Momente, die sich der Instrumentalisierung entziehen. Momente, in denen der Fußball tatsächlich das wird, was er zu sein vorgibt. Vielleicht gilt das auch am Ende für Deutschland. Nach Jahren, in denen die Nationalmannschaft immer wieder in politische Debatten hineingezogen wurde, könnte die pragmatischste Strategie diesmal tatsächlich darin bestehen, sich auf das Offensichtliche zu konzentrieren, Fußball zu spielen. So wenig Politik wie möglich, nicht aus Naivität heraus, nein, mehr mit dem Bewusstsein, dass man politisch doch sowieso nichts ändern würde, sehr wohl aber auf dem Platz, während der 90 oder 120 Minuten. Und dafür könnten Neuer, Kimmich, Rüdiger und Co. in die Geschichte eingehen. Lasst euch nicht von Trump, Infantino oder Merz vereinnahmen und holt uns den fünften Stern.

0: Die Barcelona-Nachrichten für den Juni 2026. Thema Überwachung in der Fun City. Das Rathaus lässt vor der San Juan-Nacht am 23. Juni 11 Überwachungskameras am Paseo Marítimo und den Stadtstränden installieren. Es geht darum, Raubschlägereien und sexuelle Übergriffe in der magischen Nacht zur Sommerwende besser bekämpfen zu können, wie es von offizieller Seite heißt. Außerdem werden die Reinigungsbrigaden der Stadtreinigung um 295 Personen verstärkt und die Stadtpolizei Guardia Urbana um zusätzliche 200 Beamte. Eines der Ziele ist es, die machistische Gewalt gegen Frauen und Mädchen einzudämmen, wozu sogenannte Puntos Lila, Lila-Punkte, eingerichtet werden, Lila-Treffpunkte. Ferner werden bis zum Saisonende am 13. September 52 Rettungsschwimmer bzw. Strandwächter auf ihren 22 Hochsitzen und Beobachtungsposten präsent sein. Unvergessen leider die schreckliche San Juan-Nacht vom vergangenen Jahr 2025, wo es zu massenhaften Überfällen mit sexuellen Übergriffen, Raubdelikten und zahlreichen Verletzten kam. Ein Toter war zu beklagen. Während des nun kommenden Sommers werden über 200 zum Teil große Events, Veranstaltungen im öffentlichen Raum hier in der Stadt stattfinden. Sport, Kultur, Musik. Es wird ein massenhafter Zustrom von Gästen und Touristen erwartet. Hinzu kommt der Papstbesuch in dieser Woche und der Start der Tour de France hier aus dem Stadtzentrum am Arc de Triomphe. Barcelona, schlechte Nachricht für Kiffer. Die Polizei Mossos d'Esquadra hat in der vergangenen Woche 11 Marihuana-Anbauflächen geschlossen bzw. zerstört und 14 Personen verhaftet. Die Pflanzungen befanden sich bei Cabra del Camp in Tarragona und waren im Besitz eines Rauschgifthändlerings, der ebenfalls zerschlagen worden sei, wie die Polizei bekannt gab. Thema Wohnhölle Barcelona. Die Wohnraumkrise erzeugt systematisch Armut. 43,6% aller zur Miete lebenden Personen sind direkt von Armut bedroht. Es besteht die Gefahr, dass dieser gewaltige Sektor der Bevölkerung bei den kommenden Mieterhöhungen durch Besitzer und Immobilienfonds auf der Straße landet. Dies geht aus einem vor wenigen Tagen veröffentlichten Bericht des 16. Informe del Estado de la Pobreza hervor, dem 16. Bericht zum Zustand der Armut, den das Europäische Netz für den Kampf gegen Armut und sozialen Ausschluss, EAPNES, veröffentlicht hat. Der Wohnraum bleibt weiterhin ein Element, das Armut erzeugt, heißt es in dem Bericht. Vor ein paar Jahren noch war es die Lage auf dem Arbeitsmarkt, so Carlos Sucias, der ist Präsident der EAPN. Viele Familien befinden sich noch nicht in einer Armutssituation, aber die Kosten für das Wohnen drängt sie nun an eine Risikogrenze. Die Mittelschicht verarmt und kann immer weniger die steigenden Lebenshaltungskosten bewältigen. Eine von fünf Personen zum Beispiel sind ständig mit dem Bezahlen ihrer Stromrechnungen im Rückstand. Jeder vierte kann im Winter nicht heizen. Eins von drei Kindern und Jugendlichen lebt an der Armutsgrenze oder darunter. Also 2,7 Millionen. 4 Millionen Menschen, so erklärt Alejandro Sanz, Autor der Studie, leben mit weniger als 680 Euro im Monat. Barcelona, Stadt der Arbeitskämpfe. Lehrer und Lehrerinnen von Katalonien und Valencia verschärfen ihre Kampfmaßnahmen gegen die Schulbehörden im Streit um bessere Löhne, Gehälter und Arbeitsbedingungen. In Barcelona gingen am vergangenen Freitag wiederum zigtausende Lehrer und Lehrerinnen auf die Straße, um lautstark und hart argumentativ gegen das letzte Angebot des Schul- bzw. Erziehungsministeriums bei den Tarifverhandlungen zu protestieren. Es handelt sich um das Angebot, das die Generalitat unter der PSC, der Sozialistischen Partei, und die Mehrheitsgewerkschaften CCO und UGT ausgehandelt haben. Weit über 20.000 Demonstranten und Demonstrantinnen marschierten durch das Zentrum Barcelonas in Richtung Parlament. Der Streik vom vergangenen Freitag hatte laut Behörden eine Beteiligung von 30%. Die Aktionen werden von den Gewerkschaften CGT, Intersindikal und USTEC durchgeführt. Diese drohen, die Proteste während des Papstbesuches jetzt hier in dieser Woche in Barcelona fortzusetzen. Die großen Gewerkschaften UGT und CCO hatten bisher 400 Euro Lohnerhöhung in 4 Jahren für 6.400 Lehrer und Lehrerinnen erfochten, sowie zusätzliche Lehrkräfte von bis zu 5.000 Stellen im Schulbereich hier in Katalonien und Valencia. Von City Barcelona. Das Rathaus von Barcelona hat während der letzten Inspektionen 31 illegale Tourismuswohnungen im Bezirk Horta Guinardó in einem Gebäude in der Calle Travessera de Gracia entdeckt. In dem Gebäude befindet sich gleichzeitig ein Hotel. Die illegalen Wohnungen gehören dem gleichen Besitzer. Die Dirección de Servicios de Inspección, DSI, das ist die Direktion der Aufsichtsdienste, wurden durch eine anonyme Anzeige alarmiert. Die Inspekteure fanden 60 Quadratmeter Wohnungen, die vom Besitzer in 2 kleine 30 Quadratmeter Wohnungseinheiten geteilt worden waren. Ein flagranter Verstoß gegen das Urbanismusgesetz, erklärt die Teniente del Alcalde, Laia Bonet. Die Direktorin der Inspekteure sagt, es müssen nicht nur Gebäude ohne, sondern auch die mit Lizenz kontrolliert werden. Bei den 300 Inspektionen, die das DSI in diesem Jahr vorgenommen hat, wurden, Achtung, 282 Verstöße festgestellt und 192 illegale Tourismuswohnungen mussten geschlossen werden.
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0: Barcelona, Stadt der Erinnerungen. 2 Ausstellungen wurden am vergangenen Freitag, dem 5. Juni, zum Thema Memoria Democratica, demokratisches Gedächtnis oder demokratisches Angedenken, im Schloss auf dem Montjuïc eröffnet. Das Thema, beziehungsweise die Themen, Biore, Conviure y Sobreviure, Leben, Zusammenleben und Überleben, Brigadas Internacionales y Multilinguismo, internationale Brigaden und Multilinguismus, heißt die eine Ausstellung. Die Firma La Seat, Fabrica de Transformaciones, die andere. Beide Ausstellungen finden parallel statt und werden vom Europäischen Fonds Next Generation finanziert. Die den internationalen Brigaden gewidmete Ausstellung befindet sich in den ehemaligen Sälen des Museo Militar, des Militärmuseums. Sie basiert auf den Forschungen der Historiker Ramon Naya und Lourdes Prades von der Universität Barcelona. Es geht um die Fremdsprachen- und Alphabetisierungsmaßnahmen und Kurse, an denen Freiwillige der internationalen Brigaden während der Zeit des Bürgerkrieges von 1936 bis 1939 auf republikanischer Seite teilgenommen hatten bzw. diese erteilt hatten. Auch zeigt die Arbeit der Historiker Naya und Prades, wie eine Schicksalsgemeinschaft unter Kriegsbedingungen Bildungs- und Sprachunterrichte organisiert hat. Aufgrund zahlreicher Zeitdokumente wird illustriert, wie die Brigaden mit Menschen aus aller Welt pädagogische, kulturelle und humanistische Arbeit gestaltet haben. Die zweite Ausstellung, La Seat, Fabrik der Transformationen, zeigt den Einfluss, den die Eröffnung der Autofabrik Seat seinerzeit auf die ökonomischen, urbanistischen, architektonischen, kulturellen und politischen Umgestaltungen der Stadt und ihrer Bevölkerung zeitigten. Zona Franca und das Marinaviertel stehen hier im Blickpunkt, aber auch der große Streik vom 18. Oktober 1971, als die Polizei die Fabrik stürmte und den Arbeiter Ruiz Villalba ermordete. Das erste Automodell, der Seat 600, und die Arbeiterkultur im Marinaviertel sind weitere Themen der Ausstellung. Barcelona, Hauptstadt des Verbrechens. Ein Justizfall, der in diesen Wochen die Öffentlichkeit mittels der Medien natürlich in Atem hält, ist der mysteriöse Fall des Konzernerben Jonathan Antic, der unter dem Verdacht steht, seinen Vater ermordet zu haben. Antic ist der älteste Sohn des Firmengründers der Textilmarke Mango, Isaac Antic. Der Vater ist auf einem gemeinsamen Spaziergang mit seinem Sohn an einer abgelegenen Stelle im Montserrat-Gebirge in eine Schlucht gestürzt. Das geschah am 14. Dezember 2024. Antiquater stürzte 100 Meter in die Tiefe. Nach über 2 Jahren geheimer Ermittlungsarbeit von Seiten der autonomen katalanischen Polizei Mossos d'Esquadra wurde Jonathan Antic am 19. Mai 2026 verhaftet und in Untersuchungshaft gesteckt. Es besteht der Verdacht auf Mord. Die katalanische Öffentlichkeit stand unter Schock. Die ermittelnde Kriminalpolizei erklärte, es gäbe eine ganze Reihe von Indizien, Verdachtsmomenten und Ungereimtheiten an der vom Sohn gemachten Erklärung zum Hergang des Todessturzes seines Vaters, sodass der Verdacht sich verdichtet habe, der Tod sei gewaltsam vom Sohn herbeigeführt worden oder könne gewaltsam vom Sohn herbeigeführt worden sein. Insgesamt 7 Indizien existierten, die auf einen Mord hinweisen sollen, so die Polizei. Die 1984 von Isaac Andic gegründete Firma Mango ist eine GmbH mit Milliardenumsatz und 17.000 Angestellten. Sitz des Unternehmens ist Barcelona. 2024 erzielte Mango 3,339 Milliarden Umsatz. Ob eine Netflix-Serie irgendwann daraus wird, ist nicht unwahrscheinlich. Jedenfalls muss Jonathan Andic sich in einem kommenden Gerichtsprozess vor einer Jury für die ihm angelastete Tat verantworten.
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0: Thema Privatisierung, öffentlicher Bauvorhaben und Infrastruktur. Kataloniens Präsident Francesc Illas kündigte Anfang Juni ein Investitionspaket von 3,3 Milliarden Euro für den Bau und die Verbesserung von Landstraßen, Autobahnen und der Linie 9 der U-Bahn an. Sollen dies PP, Private Public, also halb öffentliche und halb private Investitionen sein? Dadurch würden, so Illas vor Unternehmern des Cercle d'Economia am vergangenen 1. Juni, die Bauarbeiten beschleunigt. Die Bauarbeiten der einzelnen Projekte sollen bis 2032 abgeschlossen werden. Gleichzeitig kündigte IA an, dass die Fluggesellschaft Starlux Airlines eine Route, Achtung, zwischen Taipei in Taiwan und Barcelona einführen wird. Ab 2027 sollen dann die Flüge beginnen. Also, privates Kapital gemixt mit öffentlichen Geldern, weiterer Ausbau der Infrastruktur und weitere Millionen asiatische Touristen für die Fun City. Mas de lo mismo, sagt man hier. Noch mehr vom selben Zeug. Barcelona, Musikhauptstadt. Das Primavera Sound Festival fand am vergangenen Wochenende unter zum Teil recht ungemütlichen klimatischen Umständen statt. Am Freitag war die Band The Cure der große Star. Im Forumpark in Meeresnähe ging am Freitagabend jedoch ein heftiger Regen nieder, aber die Leute tanzten zu wummernden Musik. Musikalisch gab es einiges zu hören auf diesem diesjährigen Festival. Wie gesagt, The Cure, dann Gorillaz, Massive Attack und zahllose Bands, die die jüngeren Generationen ordentlich zum Vibrieren bringen, die unsereins, der alten Rockgeneration, aber so gut wie kaum bekannt sind. Von den insgesamt 287.000 Besucherinnen und Besuchern des diesjährigen Primavera Sound Festivals kamen 62% aus dem Ausland. Am Donnerstagabend erstattete die Firma Primavera Sound 25% der Eintrittspreise wegen des Regens zurück. 170 Konzerte fanden statt, täglich waren im Durchschnitt 71.000 Musikfans anwesend.
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0: Barcelona, grüne Stadt. Die AMB, Área Metropolitana de Barcelona, hat eine Normativergänzung zur Abstimmung im Stadtrat vorgelegt, nach welcher die von der ehemaligen Bürgermeisterin Ada Colau gegründeten Super-IAS gegen zukünftige Transformationen, Umbauten und Abbauten geschützt werden sollen. Die Superdias sind verkehrsberuhigte und begrünte Straßen und Plätze in den Bezirken, wo der Autoverkehr eingeschränkt und Fußgänger, Anwohner und Flaneure stressfrei aus dem Haus gehen können. Ein Riesenerfolg und ein Zuwachs an Lebensqualität für die einen, besonders die Anwohner, und ein Ärgernis für etliche Händler und Gewerbetreibende auf der anderen Seite. Der PGM, der Plan General Metropolitano, ist seit Jahren juristischen Attacken ausgesetzt. Auto- und Händlerlobby klagen vor dem Tribunal Superior de Justicia de Catalunya, dem obersten katalanischen Gerichtshof, gegen die Superias, besonders die in den Straßen Enric Granados und Consell de Cent. Es wird erwartet, dass der Rechtsstreit noch über Jahre gehen wird. Barcelona, Stadt der clandestinen Bordelle. Die katalanische Polizei warnt vor der jüngsten Entwicklung, wonach die Stadt Barcelona sich in eine Sextourismus-Hochburg für Puffgänger aus aller Welt entwickelt. Auch sei das Verbrechen der Zwangsprostitution ein steigender Sektor, wobei hier das Problem sei, dass es so gut wie keine Anzeigen von Seiten der Frauen gibt. Es regiere die Angst. In Barcelona existieren im Gesamtstadtbereich nur 50 offizielle Bordelle, die eine sogenannte Lizenz besitzen. Seit 20 Jahren, so ein Puffbesitzer zur Zeitung El Periódico, werden schon keine Lizenzen für Bordelle mehr ausgestellt. Also existieren hunderte sogenannte clandestine Bordelle in der Stadt. Ein Sprecher der DIC, das ist die División de Investigación Criminal der Polizei, erklärt, dass der Frauen- und Mädchenhandel inzwischen ein gewaltiges Problem seien. Derselbe Beamte weist auf die zahlreichen Google-Portale hin, wo Sex Ficken in Barcelona angepriesen wird. Tausende Anzeigen sind dort zu finden. Zunehmend preisen die Anzeigen auch Low-Cost-Ficken zum Spezialtarif 15-Minuten-Service an. Dies geschehe, so der Polizist, unter elenden Bedingungen und es kämen Billigkunden bzw. Billig-Nuttengänger. Die Frauen, so Subinspektor Moreno von der Mossos-Polizei, Mossos de Squadra, leiden unter solchen Bedingungen. Sie sind eingesperrt, dem Mob praktisch ausgeliefert. Rosa Sendon, die seit Jahren gegen die sexuelle Ausbeutung aktiv ist und für Frauenrechte kämpft, erklärt, dass die clandestine Prostitution in kleinen Räumen stattfindet. Es sei so gut wie unmöglich, sie zu entdecken und zu unterbinden. Es sei denn, die Anwohner oder Hausbewohner zeigen sie an, wie kürzlich in der Calle Arizala geschehen. Daraufhin gab es dort eine Razzia. In Barcelona, so wird geschätzt, existieren tausende Sexsklavinnen im Bereich clandestine Prostitution. Die Opfer kommen aus China, Nigeria, Kolumbien, Rumänien, Ukraine und vielen anderen Ländern. Es ist die Regel, so Sendon, dass diese Frauen ihre Ausbeuter nicht bei der Polizei anzeigen. Die Zuhälter haben ihre Pässe, erpressen sie mit Gewalt und der Drohung, ihre Familien in der Heimat umzubringen. Das alte Lied der Mafia. Subinspektor Moreno. Justiz und Polizei können hier so gut wie nichts machen, solange die Opfer schweigen. Selbst wenn die Polizei Festnahmen vornimmt, weigern sich viele Frauen, vor dem Richter auszusagen. Also fassen wir zusammen. Barcelona, Demokratie, westliche Werte, christliche Traditionen, saubere Herrschaften. Aber die Polizei kann nichts machen gegen Frauenhandel, Lohnraub, Ausbeutung, Entführung, Körperverletzung, Freiheitsberaubung, Erpressung, Gewaltandrohung. Nein, die Polizei kann nichts machen. Der Sklavenmarkt wird immer größer. Die Touristen kommen, die Nuttengänger aus aller Welt wimmeln hier durch die Straßen. Herrliche Fun City Barcelona. Mackie Messer fällt mir ein, der Haifisch der Herzene, 100 Jahre Drei-Groschen-Oper. Eine Makrostudie des Ministeriums für Gleichheit schätzt 2024 die Zahl der Prostituierten in Spanien auf 184.234. 114.576 dieser Frauen konnten von der Polizei aufgrund von Internet-Zuhälteranzeigen identifiziert werden. Das sind 0,56% aller Frauen ab 18 Jahren in Spanien. Das häufigste Alter der Sklavinnen und Prostituierten liegt zwischen 18 und 24 Jahren. 51,3% der identifizierten Prostituierten und Sklavinnen oder wie progressive Kreise sie nennen wollen, Sexarbeiterinnen, sind sogenannte Latinos. 16,3% Europäerinnen. 30 Euro. 16,3% Europäerinnen. 30 Euro für 20 Minuten Ficken ist der Low-Cost-Tarif, den Nuttengänger zahlen. Hinter dem schönen Glanz von Gaudí, Sagrada Familia, Street-Eating, Coffee-to-go, FC Barça Glamour kocht das Elend. Ein Sklavenmarkt, gegen den kein Richter, keine Polizei, keine Politiker etwas tun können. Und sind die Hände gebunden. Das heißt, mit anderen Worten, Frauen, wenn ihr euch keine Knarre kauft und euch nicht selber wehrt und euren Ausbeutern ein Loch in den Kopf schießt, werdet ihr niemals frei sein. Niemals. Hier in Barcelona, der Fun City. Und kommen wir direkt zum letzten Thema dieser heutigen Nachrichten. Kulturhauptstadt Barcelona. Die letzte Meldung also. Anschließend an die vorherige. Am vergangenen 30. Mai gab es im Teatro L'Artesà hier in El Prat bei Barcelona die Drei-Groschen-Oper zu sehen. Eine Inszenierung von und mit Herrn Coque Maya. La Opera de los Tres Centavos auf Spanisch. Text von Bertolt Brecht, Musik von Kurt Weill. 2 Stunden dauerte das Stück und es ist immer wieder verblüffend, wie aktuell die dort geschilderten Verhältnisse sind und wie ätzend und genau der bürgerlichen Gesellschaft die schöne bunte Fassade abgerissen wird. Dahinter Verbrechen, Ausbeutung, Verrat, Klassenkampf. In Zeiten der globalen Epstein-Herrschaft ist die Parodie, die Brecht vor fast 100 Jahren am Schiffbauerdamm in Berlin uraufgeführt hat, von der Realität längst überholt. Ein Mörder und Verbrecher wird am Ende von der britischen Königin geadelt und bekommt ein Schloss und 10.000 Pfund Apanage geschenkt. Haha. Die Drei-Groschen-Oper ist auch musikalisch eine Wucht. Die Kapelle bzw. die Musikanten bringen die Weilmusik und die Songs gut rüber und die Schauspieler überzeugen total. Sowohl schauspielerisch als auch gesangsmäßig. Besonders die Frauen Carmen Barantes und Paula Iwasaki als Polly Peachum und Jenny sowie Frau Andrea Guasque als Lucy Brown. Immer wieder gut zu wissen, dass die Kunst der Gesellschaft einen Spiegel vorhalten kann, in dem ihre wahre Fratze entlarvt wird.

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1: Achtung, Achtung! Hier ist die Sendestelle Berlin. Im Bunkerhaus.
0: Piratensender und freie Radios wehren sich gegen die Einführung des Privatfunks. Kein Kommerz auf Megahertz. Die Vorherrschaft des öffentlich-rechtlichen Rundfunks in Westdeutschland blieb in den ersten rund 20 Jahren der Existenz der Bundesrepublik unangetastet. Abgesehen von dem als Stimme der illegalen KPD aus ostdeutschem Exil funkenden deutschen Freiheitssender 904 sind praktisch keine Aktivitäten von Schwarz- und Piratensendern in der Bundesrepublik überliefert, wenn man von den Stationen antikommunistischer Exilorganisationen absieht, die von Bonn geduldet Propaganda nach Osten funkten. Auch die vor allem in den 1960er Jahren von Schiffen in der Nordsee aus Musik und flotte Sprüche verbreitenden Offshore-Stationen wie Radio Caroline oder Radio Veronica blieben vom Zielgebiet her auf Großbritannien und die Niederlande beschränkt. Nur Radio Nordsee International sendete eine Zeit lang auch deutschsprachige Programme, kam dabei aber nicht über Testsendungen hinaus. Hinzu kam noch das populäre Radio Luxemburg, das vor allem im Westen der Bundesrepublik mit seinem Musikprogramm vom Nachbarland aus das Monopol der öffentlich-rechtlichen Anstalten durchbrach. Erst für Ende der 1960er Jahre ist die Existenz eines linken, explizit politischen Untergrundsenders nachgewiesen. Im Bundestag bestätigte Postminister Werner Dollinger von der CSU auf Anfrage des CDU-Abgeordneten Werner Marx, dass am 26. Februar 1969 ein Sender mit der Ansage Radio Revolution das Programm des Senders Freies Berlin mit unflätigen Bemerkungen über die Bundesversammlung und den Berliner Senat erheblich gestört habe. In der folgenden Nacht habe der APO-Sender, wie der Minister den Piratensender taufte, in negativer Weise den Besuch des US-Präsidenten Nixon in Berlin kommentiert und die üblichen APO-Parolen verbreitet. Peilungen hätten ergeben, dass sich der Sender in einem Gebäudekomplex in der Gegend nördlich des Bahnhofs Zoo befunden haben dürfte. Dort befindet sich die Technische Universität. Ein weiteres Mal erregte der Sender am 26. September 1969, dem Tag der Bundestagswahlen, Aufsehen. Mehrfach überlagerte er, während der Fernsehwahlberichterstattung der ARD, den regulären Ton mit Parolen wie »NPD und SPD tun einander gar nicht weh« oder »Die SPD ist die beste CDU, die es je gab.« Hinter dem Sender steckten Aktivisten aus dem Umfeld der in dieser Zeit entstehenden militanten Gruppe Tupamaros West-Berlin. Einer von ihnen, Michael Bommi Baumann, beschrieb in seinen 1975 veröffentlichten Erinnerungen, wie sie damals im Auto durch die Stadt kurften und sich mit ihren jeweils nur ein paar Straßenzüge weitreichenden Sendern in das Fernsehprogramm einblendeten. Irgendwann mal in unserem Rausch haben wir ein Tape fertig gemacht und sind mit unseren Autos kreischend durch die Straßen gefahren und haben Köpke, gemeint ist der Tagesschausprecher Karl-Heinz Köpke, unsere Meldungen durchsprechen lassen. Ist natürlich ein irrer Gag, wenn du Köpke siehst und da spricht ein ganz anderer. Auch in anderen Städten kam es in dieser Zeit zum Einsatz von kleinen Radiosendern bei Aktionen der Studenten. So meldete sich Ende Januar 1969 während der Besetzung des Instituts für Psychologie an der Hamburger Universität ein Freiheitssender Wilhelm-Reich-Institut. Generell blieb die Bedeutung dieser frühen Piratensender aber beschränkt auf die Begleitung der eigentlichen Aktionen. Eine eigenständige Bedeutung bekamen sie kaum. SDS und APO konzentrierten sich in ihrer Medienpolitik darauf, Zugang zum öffentlich-rechtlichen Rundfunk zu fordern, zum Beispiel mit dem Ruf nach regelmäßiger Sendezeit in eigener redaktioneller Verantwortung für die außerparlamentarische Opposition. Neue soziale Bewegungen. Mit dem Niedergang der Studentenbewegung verschwanden zunächst auch die meisten dieser illegalen Sender. Eine Ausnahme war Radio Bundschuh in München, das 1972 den Kampf von Bürgerinitiativen gegen den Bau des Europäischen Patentamtes EPA in der bayerischen Landeshauptstadt begleitete, für den 33 Wohnhäuser mit über 1000 Bewohnerinnen und Bewohnern weichen sollten. Der Piratensender überlagerte den Fernsehton der ARD mit Durchsagen wie Wenn das E-Bahn in diesem Viertel gebaut wird, werden wir auf die Barrikaden gehen. Da ist wahrscheinlich jemand mit Unsummen bestochen worden. Wenn uns die Verantwortlichen nicht glauben, werden unsere Barrikaden und Sabotage sie überzeugen. Sie hören Radio Bundschuh. Wir werden uns wieder melden. Der erste Piratensender Münchens war eine frühe Stimme der in dieser Zeit entstehenden neuen sozialen Bewegungen. Sie deckten eine Vielzahl von Themen ab, von Ein-Punkt-Protesten gegen den Bau von Atomkraftwerken, Fahrpreiserhöhungen oder eben, wie in München, städtebauliche Projekte, bis hin zu Versuchen, gesellschaftspolitische Alternativen bereits im Hier und Jetzt zu leben. Bei allen Unterschieden im Detail einte ein Großteil dieser Initiativen die Skepsis gegenüber Parteien und traditionellen politischen Ansätzen. Man wollte alles neu machen, verstand sich als gesellschaftliche Opposition. Als solche sah man sich ebenso wie zuvor die APO von den großen Massenmedien ausgegrenzt und verleumdet. Ihr Ansatz war aber nicht mehr, bei den Großen um Einlass zu betteln, sondern sich nach und nach eigene Medien zu schaffen. Das beschleunigte sich insbesondere nach den Erfahrungen der Nachrichtensperre während des Deutschen Herbstes 1977, als im Zuge der Terrorismushysterie nahezu jede kritische Meinungsäußerung aus den großen Medien verbannt wurde. Zugleich versuchten konservative Kräfte seit Anfang der 1970er Jahre, ihren Einfluss auf den Rundfunk zu verstärken. Ein erster Höhepunkt dieser Auseinandersetzung war 1972 die im Bayerischen Landtag mit der absoluten Mehrheit der CSU beschlossene Änderung des Bayerischen Rundfunkgesetzes, durch die der Einfluss von Regierung und Parteien auf den Bayerischen Rundfunk verstärkt und der Weg für private Sender geöffnet werden sollte. Schon beim sogenannten politischen Aschermittwoch 1971 in Vilshofen hatte Ministerpräsident Franz Josef Strauß von einer roten Unterwanderung bei Funk und Fernsehen und von volksfremden Publikationsorganen schwadroniert und eine Reichsrundfunkkammer mit Linksdrall ausgemacht. Gegen das Vorgehen der CSU richtete sich ein Volksbegehren, das vom DGB, der SPD, der FDP und unabhängigen Gruppen initiiert wurde. Entsprechend der Vorgaben der bayerischen Volksgesetzgebung trugen sich vom 27. Juni bis 10. Juli 1972 insgesamt 13,9% aller stimmberechtigten Bürgerinnen und Bürger in die ausliegenden Listen ein, womit das vorgeschriebene Quorum von 10% überschritten wurde. In der Folge gab es im Landtag einen Kurswechsel. Die Abgeordneten beschlossen eine Änderung der Landesverfassung. Artikel 111a legte nun fest, dass die alleinige Verantwortung über den Rundfunk in öffentlich-rechtlicher Hand liege, womit die Einführung von Privatsendern ausgeschlossen war und die Macht von Parteien und Staat im Bayerischen Rundfunkrat auf ein Drittel der Sitze beschränkt wurde. Diese Änderung wurde im Volksentscheid am 1. Juli 1973 mit 87% Zustimmung bestätigt. Zwei Wochen später wurde das Rundfunkgesetz an die neue Verfassungslage angepasst. Den Drang der Konservativen nach einer Privatisierung des Rundfunks bremste das allerdings nicht. Die offene Tür war die technische Entwicklung durch Kabelnetze und Satellitenübertragung, später durch digitalen terrestrischen Rundfunk, die das Monopol der öffentlich-rechtlichen Anstalten untergruben. Obwohl Artikel 111 bis heute gilt, ist Bayern inzwischen mit Privatsendern übersät. Das gelang, indem man ab 1984 in den jeweiligen Mediengesetzen zwar kommerzielle Sender zuließ, sie aber formal der Trägerschaft der öffentlich-rechtlichen Bayerischen Landeszentrale für neue Medien, BLM, unterstellte. Die neuen sozialen Bewegungen sahen sich in der Diskussion um die Zulassung kommerzieller Medien an den Rand gedrängt. Sie lehnten einerseits das Monopol der ARD-Anstalten ab, da diese durch ihre Strukturen eine direkte Bürgerbeteiligung verhinderten, bekämpften andererseits aber auch die Einführung des kommerziellen Privatfunks. In einer zeitgenössischen Publikation hieß es dazu: Die Leute, die momentan immer vorgeben, das Monopol brechen zu wollen, haben Folgendes im Sinn. Einmal versperrt das Monopol der Anstalten den Zugang zu einem neuen Markt ohne Rohstoffprobleme, im Freizeitbereich ohne Folgenkosten durch Umweltverschmutzung. Noch wird eine Ätherverschmutzung nicht als solche eingestuft, der viel verspricht. Zweitens und vielleicht schlimmer, die Einbrüche, die es in den letzten Jahren durch kritische Sendungen in das Vorrecht Monopol kapitalfreundlicher und bourgeoiser Meinungsäußerungen gegeben hat, sollen, soweit sie nicht durch Zensur rückgängig gemacht werden konnten, durch ein neues, wirkungsvolleres, da privatwirtschaftlich organisiertes Meinungsmonopol aufgefangen werden. Als Alternative entdeckte man den Betrieb eigener lokaler Rundfunkstationen für sich. Dabei ging es nicht mehr darum, als Selbstzweck ein paar Minuten auf Sendung zu gehen, um mit radikalen Durchsagen Post und Polizei zu ärgern. Vielmehr griffen die Initiatoren auf Bertolt Brechts Radiotheorie zurück und träumten von freien Radios, in denen der Unterschied zwischen Sendenden und Hörenden überwunden wäre. Selbstbestimmt, offen, werbefrei, demokratisch organisiert, mit einem zum Zuhören und nicht zur Ablenkung konzipierten Programm. Die damaligen Konzeptpapiere lesen sich heute oft wie idealistische Träumereien. Doch Radio spielte in den 1970ern und 1980ern, in den Jahrzehnten ohne Internet, noch eine völlig andere Rolle als heute. Das war ein Beitrag zum Thema 100 Jahre Radio, 100 Jahre Rundfunk in Deutschland, Klassenkampf im Äther. Ich verlasse ein Kapitel aus dem Buch Klassenkampf im Äther von André Scheer. Das Buch ist erschienen im Verlag 8. Mai im September 2023 in Berlin.
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